0: Christmas Swing and Strange Harmony from Michel Barbe and his orchestra in Paris. Alfred Berris and his band play Mich lieb hüt als Morgenplit, or should I say, and better. Much love today, tomorrow bankrupt.
1: Na, mein Lieber, wie geht's denn?
2: Danke. Bescheiden.
1: Wieso bescheiden?
2: Mach lieber heute als morgen pleite, denn einmal musst du doch pleite gehen. Die meisten Leute, die machen pleite, warum sollst du nicht auch pleite gehen? Denn nach der ersten Pleite kommt für dich die goldene Zeit, hast du erst hinter dir den Offenbarungseid. Mach lieber heute als morgen pleite, denn einmal musst du doch pleite gehen.